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5: 6 Uhr. Laut meinem System habe ich hier schon wieder Probleme. Aber wenn ihr mir jetzt gleich eine WhatsApp schickt und sagt, nee, alles gut, man hört dich, du klingst frisch, du Loser, dann ist alles in Ordnung. Heute ist Freitag, der 12. Juni. ...2026. Und wir werden gleich mal einen Blick auf unser Tippspiel werfen. Wobei, ich habe schon geguckt. Das mit dem Loser könnt ihr im Moment wörtlich nehmen.

0: Andreas Jonsson. Glorious.
1: Ja, glorious, glorious, glorious. Glorreich. Es ist 6:08. Schönen guten Morgen, Freitagmorgen. 2, 3, 4. So. Ich bin also drauf, das ist gut, obwohl ich hier ständig irgendwelche komischen Meldungen, aber es ist alles gut. Ich tue jetzt einfach mal so, als wäre nichts, weil ich bekomme auch hier wahnsinnig viele Zuschriften und danke, danke, danke, schönen guten Morgen euch auch allen. Dieses Tippspiel. Ich befinde mich im Moment auf Platz 41, aber zusammen mit 128.000 anderen Menschen, die alle auf Platz 41 sind. Die WM hat ja erst angefangen. Mein Tipp war natürlich komplett verkehrt. Eine Scheiße, echt. So eine Scheiße. Und Holger und Filsack und Lars 09 und Gelleschland und Mike T und Flo, das sind doch alles so Zufallstreffer. Die sind alle auf Platz 1 gerade. Die haben alle das 2:0 richtig getippt. Eine Scheiße. ja. Aber das ist ja erst der Anfang. Ich komme von hinten, wisst ihr? Lass mal gucken, wer hier alles noch mit mir auf Platz 41 ist. Ja, ja, ja, ja, ja, ja, ja, ja, ja. Der Bürgermeister, auch nur Platz 41. im Moment läuft die Partie Südkorea gegen Tschechien. Ich glaube, dass das letzte Mal, als ich hingeguckt habe, da war Südkorea vorne mit 2-1. Wahnsinn. Das würde ja bedeuten... warte mal, das würde ja bedeuten... Wo sind denn meine Tipps jetzt? Das Spiel ist, glaube ich, auch schon zu Ende. Da habe ich auch... Ich habe auch abgelost. Oh Gott, ich habe so abgelost. Ist ja alles Irrsinn. Das ist alles sehr, sehr aufregend. Das Spiel gestern... ich habe wenigstens prophezeit, dass es ein Scheißspiel wird. Und das war gestern ein Kartenspiel im Prinzip. Es war kein Fußballspiel, es war ein Kartenspiel. Und Mexiko hat 2-0 gewonnen. Aber es haben ja am Schluss, glaube ich, nur noch 4 Spieler auf dem Platz gestanden. Der Rest war ja draußen schon beim Duschen. Das war ja alles, ja. Es wird schon irgendwie werden. So, haben wir einen Fußballsong noch da, bitteschön. Musik, Regie. Können wir mal einen Fußballsong einspielen, bevor wir weitere Tipps dann abgeben? Ist das möglich? Ist das Fußball?

0: Nordkorea.
1: Jawohl. War das ein bisschen zu heftig für den frühen Morgen? Oh, komm, ein bisschen Spaß. Man muss die Sache einfach immer mit Spaß sehen. Oder bei allem Schlechten muss man auch den Spaß sehen. Einfach den Spaß. 13 Minuten nach 6. Wunderschönen guten Morgen. Hier ist die senile Bettflucht. Hier ist Feelgood FM. Das sind The Temperer. Mit Feel It. Fühlt ihr es? Fühlt ihr es schon? Nicht

So, das war der Song mit Run Run River. Genau. Kann ich mal Musik bitte ein bisschen, mach mal ein bisschen schnelles Musikbett bitte, weil es ist, Dankeschön. 19 Minuten nach 6. Feelgood FM hier. Also, Südkorea, Tschechien ist vorbei. Südkorea schlägt Tschechien mit 2-1. Alter, Südkorea, Angstgegner, schon immer gewesen. Südkorea, Wahnsinn, ja. Südkorea, Wahnsinn. Nächste WM in Nordkorea, das ist alles im Bereich des Möglichen. Das nächste Highlight heute ist dann, glaube ich, Kanada gegen Bosnien-Herzegowina heute Abend 21 Uhr, also unserer Zeit. Was habe ich da getippt? Da habe ich getippt. Südkorea, Tschechien habe ich 2-2 getippt. Scheiße. Kanada, Bosnien-Herzegowina, da habe ich getippt ein 1-0 für Bosnien-Herzegowina. Die müssen gewinnen. Kanada ist toll, aber Bosnien ist Herzensmannschaft, selbstverständlich. So wie die feiern, die gehen ja jetzt schon steil mit allem, ja. Wird wahrscheinlich auch wieder nicht stimmen. Dann haben wir noch zu tippen, 13.06. Also morgen die Vereinigten Staaten gegen Paraguay. Man wünscht ja niemandem was Schlechtes, aber eigentlich sollten die USA da schon verlieren, aber sie werden gewinnen. Meiner Meinung nach mit 2-0. Ebenfalls morgen dann Katar gegen die Schweiz. Da wird die Schweiz einen Kantersieg einfahren. Mindestens 4-0 werden sie Katar besiegen. Am Sonntag Brasilien gegen Marokko. Brasilien ist ja mein Mitfavorit. Brasilien könnte sogar, also so richtig durchstarten gegen Marokko. Ja, es gibt ein 3-1 für Brasilien. Und ebenfalls am Sonntag dann auch noch Haiti gegen Schottland. Da werde ich ganz frech und sage, die Schotten hauen Haiti mit 5-0 weg. Und Australien gegen die Türkei. Da wird die Türkei 3-1 gegen Australien gewinnen, sag ich. Und dann ist schon wieder Montag und dann gucken wir danach dann auf die Tabelle und dann werden wir uns entweder auf die Schulter klopfen oder wir werden sagen, Alter, du hast wirklich keine Ahnung vom Fußball. 0,0 Ahnung. So, wollen wir noch mal die inoffizielle Hymne von Bosnien-Herzegowina hören? I am from Bosnien. Komm, das machen wir nochmal. Die Nummer ist so lustig. Die ist so schön.

Ljubioža Kollektiv und I'm from Bosnia. So, jetzt gucken wir doch ganz kurz mal die Reihenfolge an. Die hat sich ja jetzt nach zwei Tippspielen geändert. Oh, der Doktor ist auf 4. Verdammte Scheiße, das gibt's doch nicht. Der Bürgermeister ist auf 8. Verdammt nochmal. Und wo bin ich? Wo bin ich? Oh Gott. Oh Gott. Ich bin auf Platz 59. Nein. Nein. Mein Wochenende ist jetzt schon versaut.

0: Ich bin auf Platz 59. Okay, ich bin da nicht alleine, es sind noch ein paar andere, aber Platz 59. Ich habe mir den Auftakt anders vorgestellt, ehrlich. Das geht nicht gut los. Das geht nicht gut los mit der WM. Egal. Viva Mexico. Viva!
1: Never been to Mexico.
0: Ich schon, ich war schon mal sehr schön da.
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0: Es ist wunderschön, es ist warm und jetzt...
1: Yeah, I imagine it's pretty.
0: Aber man hat sehr viel Durchfall nach dem Essen, sehr viel Durchfall, ja, ja.
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0: 6:27 Uhr.

Sam Fender, Get You Down. Das ist nicht meine Absicht. Ich will eigentlich, dass ihr abgeht, also aufsteht langsam, aber sicher. Es ist 6 Uhr gleich 40 Minuten. Feel Good FM hier mit der senilen Bettflucht. Die Morning Show, in der wir euch durchaus auch mit neuem Material belästigen. Also zumal ich. Ich mag schon auch altes Zeugs, aber ich bin auch trotz meines fortgeschrittenen Alters immer noch nach vorne gerichtet und guck immer, was gibt's denn noch Neues in Sachen Musik? Das ist der Grund, warum ich mich so jung fühle, weil bei mir der Wecker nicht stehen geblieben ist, irgendwann zwischen Ende der 80er und Mitte der 90er Jahre, sondern weil ich immer noch interessiert an Musik bin. Und das kommt euch dann zugute, weil ich höre Musik und stelle fest, ups, schön, kann man spielen. Auch wenn die Interpreten jetzt vielleicht gar nicht so bekannt sind, weil der Name Alexis Taylor wird euch nichts sagen, genauso wenig wie Mike Simonetti, aber das macht nichts. Die veröffentlichen heute, am 12. Juni, tatsächlich eine EP. Die kommt heute digital raus und auch als limitierte 12-Inch-Vinyl-Auflage. Und die beiden verstehen sich ziemlich gut. Der eine produziert mehr, der andere komponiert mehr und singt mehr. Und beide sind tatsächlich auch ein bisschen der Musik von früher verhaftet. Ja? Dieser Mike Simonetti zum Beispiel sagt, ich bin damit aufgewachsen, auf Autofahrten mit meinen Eltern Radio zu hören. Bei Ausflügen und so weiter. Und ich bin mit Popmusik und dem Radio groß geworden. Schon bevor wir gemeinsam mit Alexis Musik machten, führten wir kleine Gespräche und schienen in Bezug auf Popmusik auf einer Wellenlänge zu sein. Er ist ungefähr in meinem Alter, was natürlich auch nicht schadet. Und man muss ein bestimmtes Alter haben, um 80er Jahre Popmusik zu schätzen. Und die beiden haben gesagt, lass uns 80er Jahre Popmusik machen, aber auf neu interpretiert. Rausgekommen ist ein Song, der heißt Perfect Kiss. Und dieser Song ist einfach wunderbar.

Franco und Theophilus London bei Figured FM und Get Your Money. Get Your Money ist auch das Kommando für den heutigen Tag, weil SpaceX geht heute an die Börse. Und mal abgesehen davon, dass ihr selbstverständlich keine Aktien kaufen werdet von SpaceX, weil der Gründer von SpaceX ein Psychopath ist, ein Irrer, ein Volltrottel, der nur euer Geld will und die Weltherrschaft, wird er trotzdem unser Geld bekommen, leider. Dieser Börsengang heute wird der Anfang vom Ende sein, denke ich mal. Wenn ihr also heute noch Zeit und Möglichkeit habt, geht bei eurer Bank vorbei, hebt so viel ab, wie es irgendwie geht und stopft es euch unter das Kopfkissen. Das ist ein gut gemeinter Rat von mir. Ach, wird das schön werden, wenn wir demnächst am Lagerfeuer sitzen und Ratten grillen, weil wir kein Geld mehr haben. Und damit einen wunderschönen guten Morgen. 7:07. Hier ist Feelgood FM mit der senilen

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2: 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Schönen guten Morgen. Es ist 7 Uhr. Naja gut, es ist schon kurz nach 7 drauf geschissen.

0: Finimondo von Mischetta. 7 Uhr und 7 Minuten.
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4: 1953 in Memphis, Tennessee geboren. Jonathan Burnett, besser bekannt als Rocky Burnett. Er ist der Sohn von Rockabilly-Popstar Johnny Burnett, der in den frühen 60er Jahren Erfolge feierte. Rocky Burnetts größter Hit war 1980 weltweit erfolgreich. Platz 1 in Australien, Platz 3 in Südafrika und Platz 8 in den US-Singlecharts. Tired of Towing the Line. Obwohl Rocky Burnett musikalisch sehr aktiv blieb, so arbeitete er zum Beispiel mit Dwight Twilley und schrieb für Percy Sledge. Machte mehrere Soloalben, aber ein weiterer Welterfolg blieb ihm verwehrt. Sowas nennt man wohl einen One-Hit-Wonder. Trotzdem küren wir ihn heute zum Geburtstagskind des Tages, Rocky Burnett.

Out of Toe in the Line, der größte, ja ehrlich gesagt der einzige große Hit von Rocky Burnett. Er ist unser Geburtstagskind des Tages vom 12. Juni 2026. Ciao for now, sagt Nick von Vogelstein.

Bam-ba-dam. 20 nach 7. 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

Jonathan Butler holding on. Schönen guten Morgen, es ist 7.25 Uhr. Freitag, der 12. Juni. Hier ist Feelgood FM mit der senilen Bettflucht. Und Musik aus Bayern. Das sind Stereotide und All Together.

All together. Feelgood FM hier mit der senilen Bettflucht um gleich 7.30 Uhr. Schönen guten Morgen. Es ist Freitag. Für einige von uns Wochenende. Und wir gucken nochmal ganz schnell um diese Uhrzeit zurück in der Geschichte. Denn auf den Tag genau vor 20 Jahren, am 12. Juni 2006, ergab eine Zählung, dass der Song Hips Don't Lie von Shakira der meistgespielte Song in der Geschichte der Popmusik war. Allein in den Vereinigten Staaten wurde dieser Song in einer Woche, mit Ende dieser Woche, also 12. Juni 2006, 9657 Mal in einer Woche gespielt. 9657 Mal. Erklärt wird das mit dem mit der Art und Weise, wie die Amerikaner Radio gestalten. Das nennt sich Heavy Rotation, das Ganze. Das ist etwas, was in den 90er Jahren langsam begann und sich dann schleichend wie eine Seuche ausgebreitet hat. Und was auch deutsche Radiostationen völlig unkritisch bis zum heutigen Tag übernommen haben. Die Heavy Rotation besagt, je öfter du einen Song spielst, umso mehr brennt er sich in das Hirn der Menschen ein. Und sie werden einfach, sie geben kampflos auf und sagen, das ist es einfach. Und dann ist es so, dass Radiostationen das Glück haben, die Konkurrenz abzuhören. Und dann hört jeder jeden ab und jeder hört bei jedem immer dasselbe. Dasselbe und das Gleiche. Und dann spielen alle diesen Song. Das ist bis heute so. Deswegen empfinden viele Menschen, unter anderem, ich denke mal, so gut wie alle Feelgood FM-Hörer, normales Radio als komplett bescheuert, langweilig und eben redundant, also ständig sich wiederholend. Und damals, vor 20 Jahren, war Shakira diejenige, die davon profitieren konnte mit dem Song Hips Don't Lie. Weil der zigtausendfach in einer Woche überall. In Amerika ist es so, wenn die mal einen Song feiern, dann läuft Hips Don't Lie zum Beispiel auch im R&B-Radio, im Talk-Radio und in den Country-Stationen, was gerade egal ist, weißt du so ungefähr. So, jetzt gibt es zwei Möglichkeiten. Ich könnte Hips Don't Lie spielen. Vergesst es! Im Leben nicht. Ich habe damals schon Radio gemacht und habe diese Nummer so gehasst. Und ich habe mir gedacht, wie kann man nur? Da mache ich lieber irgendwas. Da mache ich lieber eine Coverversion oder irgendwas anderes. Komm, lass uns eine Coverversion machen. 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

Diese Nummer war ein Corona-Produkt, als wir alle weggesperrt waren. Able Nation hat da Jewel angerufen, hat gesagt, komm, lass uns was zusammen machen. Du nimmst den Park zu Hause auf und ich den Park zu Hause und dann bauen wir es zusammen. Take a Chance on Me von Able Nation. 7:35 Uhr, Freitagmorgen, hier ist Feel Good FM.

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0: Das hör ich mir auch jeden Morgen, wenn ich aufstehe.
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Jack Radix. No matter. 7.46 Uhr. Lass uns noch ein bisschen Disco machen, okay? Es ist ja Freitagmorgen. Seid ihr denn schon bereit für heute Abend für Disco? Wenn, dann werdet ihr wahrscheinlich diese Nummer auch im Club hören. Das ist die neue von Ügel. Zusammen mit Big Sean und Scott Storch. Die Nummer heißt Body Drop.

Ein geiles Teil. Kann man nicht anders sagen, es ist ein geiles Teil. Okay, so früh am Morgen ist es vielleicht gewöhnungsbedürftig, aber nicht für mich. Ich stehe auf die Nummer. Hügel.

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Redbox, Lean on Me. So, ein Song noch, dann ist es schon 8. Und ihr dürft gespannt sein. Ich habe die gute Nachricht des Tages gerade gefunden. Die ist wirklich sehr gut. Gleich mehr dazu.

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7: Dann rums ist es 8. Schönen guten Morgen. Letzte Stunde senile Bettflucht für diese Woche. Und die Stunde zwischen 8 und 9 versuche ich immer zu nutzen mit guten Nachrichten, damit ihr positiv in den Tag startet. Und ich habe eine gefunden. Gleich mehr dazu.

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1: Es ist 8:10. Ziemlich genau. Wie gut, dass einem hier mit der senilen Bettflucht. Oh. So, die gute Nachricht. Vorgestern habe ich so eine ganz kleine Meldung nur gelesen im Netz und habe mir gedacht, was soll das bitte? Bitte. Also diese Meldung fällt unter die Rubrik, haben wir keine anderen Probleme. Was ist passiert? Folgendes ist passiert. Da gibt es ein französisches Modelabel, das heißt Enfant Levé. Okay? Die haben tatsächlich aus dem genetischen Material des Tyrannosaurus Rex eine Handtasche gemacht. Eine verschissene Handtasche. Das ist so eine schwarze Handtasche mit Diamanten besetzt. Und zwar hat man das in Zusammenarbeit mit Wissenschaftlern gemacht. Vor fast 25 Jahren hat man in den USA ein Dinosaurierfossil entdeckt. Und da war wohl noch, da konnte man wohl noch, also ihr wisst schon, dann haben die genmäßig, haben die gesagt, oh, die Haut ist noch gut, das können wir züchten. Jetzt muss man auf der einen Seite sagen, wir Menschen sind schon toll. Was wir alles können, ist doch wirklich Wahnsinn. Was wir fähig sind, das ist schon schön. Man kann aus 67 Millionen Jahren alten Dinosaurierzeugs kann man die Haut nachbilden vom T-Rex, vom Tyranno, ihr wisst schon, von diesem Viech, dessen Arme zu kurz waren, um sich einen runterzuholen. Versteht ihr? Und was machen wir mit dieser Fähigkeit? Wir machen da draußen eine Handtasche. Eine verschissene Handtasche. Die Menschheit leidet an Krebs und an irgendwelchen anderen Dingen. Und Wissenschaftler sagen, oh, wir können aus diesem genetischen Material, das können wir zurückgewinnen. Machen wir eine Handtasche draus. Und gestern sollte diese Handtasche dann versteigert werden. Das ist eigentlich die Meldung, ja? Wo ich mir gedacht habe, ja, nee, klar, jetzt gibt's halt auch eine Auktion und dann wird halt eine Handtasche versteigert, die aus 67 Millionen Jahre alter T-Rex-Lederhaut besteht. Und dann habe ich gelesen, dass der Mindestpreis $500.000 sein müssen. Und ich denke mir, so, jetzt sind wir endgültig am Ende. Wer zahlt bitteschön eine $500.000 für so eine alte Handtasche? Gestern gab es die Versteigerung im Hotel Drouot in Paris. Es waren sehr viele Bieter da. Aber die Gebote stagnierten bei etwa $150.000. Und dann haben die Versteigerer gesagt, ey, das ist uns zu wenig, und haben die Tasche zurückgezogen. Keiner hat das Ding gekauft. Also zumindest nicht für 500.000. Es besteht also tatsächlich noch Hoffnung, weil ich dachte, naja, 500.000 Mindestgebot, dann wird diese Scheißhandtasche, in der ja, wie wir wissen, nur alte Bonbons drin sind und so Haargummis und ein alter Labello, der schon komplett ranzig ist, wird bestimmt 1 Million bringen oder so. Aber nein, nicht verkauft worden, yeah! Keine Kohle da für so einen Scheißdreck. Bravo! Hier sind Brandon Croker and the 5 o'clock shadows, no money at all.

0: Das ist Roger Taylor. Genau, der Roger Taylor von Queen. Der berühmte Roger Taylor, Man on Fire. Viele wissen gar nicht, dass der auch solo was gemacht hat. Ja, hat er. Und er ist immer noch am Start. Violence, Insane in a Beautiful World, so heißt das neue Album von Roger Taylor, dem legendären Queen-Schlagzeuger und Sänger. Album kommt am 18. September raus, aber es gibt schon eine erste Single aus diesem Album und die heißt Come on Summer, it's Party Time.
1: Hey!
0: Mit dabei der Ndlovu Youth Choir aus Limpopo in Südafrika. Die wiederum, also die Mitglieder dieses Chors, die kennen wir schon, die haben Bohemian Rhapsody auf Zulu übersetzt. Das neue Album von Roger Taylor ist sein 7. Solowerk. Und wenn der Song Come on Summer heißt, ey, dann sollten wir den mal spielen, oder? Come on Summer, it's Party Time von Roger Taylor und Ndlovu Youth Choir. Haben wir das Jingle brand new? Haben wir das hier?
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Anscheinend war ich gerade weg, aber es ist nicht meine Schuld. Jetzt bin ich wieder da. Ich bin wieder da. Stromausfall auf Zypern. Nicht meine Schuld. Bei mir läuft alles. Ich habe meinen Scheiß am Start. Sorry. Kann nichts dafür. Ey, und ich habe so voll geile Musik gemacht. Ihr habt voll die besten Songs verpasst.

genau, Deborah Koggs und Nobody's Supposed to Be Here. Ja, ich habe eigentlich noch eine knappe halbe Stunde. Ich war kurz weg, ich kann nichts dafür. Der Doc hat angerufen, hat gesagt, keine Panik, ich hatte nur gerade Stromausfall. Also beim Doc war Stromausfall. Ihr wisst ja, unsere Sendezentrale befindet sich auf Zypern. Und da war offensichtlich mal kurz der Strom weg und dann ist halt hier auch nichts mehr. Und der Doc war am TNT, der ist rum, oh Gott, der war auf 180. Er ist durch die ganze Butze gelaufen, durch sein Haus. Ich, warte, ich muss hier und da, wo ist die Sicherungskasse und da. Und ich so, Alter, langsam, ganz ruhig, alles cool. Es gibt ja auch, das habe ich jetzt noch vergessen, dem Doc zu erzählen, aber es gibt ja so ein Gerät, das man an seinen Rechner ranhängen kann. Da ist dann praktisch ein Akku drin und der hält dann die Maschine noch aufrecht, wenn Strom... Sowas gibt's. Also ich weiß, dass es sowas gibt. Aber wusstet ihr, dass wir das hier alles aus freien Stücken machen und dass wir keinerlei Einnahmen haben, dass wir wirklich... Das ist unser Hobby. Andere spielen Tennis oder Golf und wir machen das. Und ich traue mich das jetzt auch gar nicht dem Doc zu sagen, dass es da so ein Gerät gibt. Das kann man an seinen Rechner ranhängen und da ist ein, wie so Notstrom praktisch. Ne? Da ist ein Akku und da ist, dann bleiben die Rechner einfach praktisch an. Ja? Aber sowas kostet natürlich Geld. Wusstet ihr, dass es auf unserer Seite Feelgood FM einen Reiter gibt, der Club heißt. Also da gibt es ja Shows und News und Playlist und Team und Streams und Partners und da gibt es Club. Und wenn ihr auf Club drauf drückt, dann könnt ihr uns Geld spenden. Und ich nicht für mich, nicht für meinen Kaffee, aber wie wär's, wenn ihr ein bisschen Donations mal macht und ich sag dem Doc dann, was heute eingegangen ist an Donations, nimmst du bitte her

Der Doc schreibt gerade, so ein Teil kostet 600 Euro. Scheiße, ey, hey, 600 Euro. Wo sollen wir 600 Euro hernehmen? Ich gehe jetzt nachher raus in die Fußgängerzone mit meiner Gitarre und einem Hut. Mal schauen, was ich hier spielen kann.

0: Okay, die ersten 20 Euro sind da.
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0: Danke, Alex.
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0: Paula Carolina hat mich überzeugt.
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0: 20 Euro eingenommen gerade eben.
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0: Vielen lieben Dank, wirklich.
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Lord. Ich würde sie fast schon als Lord Extra bezeichnen. Supercut. Jetzt passiert nicht mehr viel in diesem Song. Da hinten raus, weißt du, da haben sie sich gedacht, nee, jetzt machen wir hier nicht mehr viel. Ich kann die Uhrzeit sagen. Ich kann einfach sagen, es ist 8.49 Uhr, 10 Minuten vor, also 9 Minuten, also 11 Minuten. Also es ist kurz vor 9, ja. Und dann kann ich euch noch sagen, da gibt es in Gaggenau das Eiscafé Rimini und die haben jetzt ein Plakat vor ihre Eissorten gemacht. Auf dem Plakat steht WM-Eisaktion. Liebe Kundschaft, für jedes Italien-Tor bei der aktuellen WM gibt es 2 Kugeln Eis gratis. Weißt du, Spaß. Das Wichtigste im Leben ist Spaß. Schade, in 10 Minuten ist diese Show zu Ende. Ah!

The Brandos und Love of My Life. So. Ich glaube auch, dass, ich weiß nicht, bin's nur ich, aber bei mir hängt jetzt auch irgendwie WhatsApp. Irgendwas ist hier im Busch. Ich weiß nicht genau, was hier los ist, aber egal. Es war trotz alledem, wenn auch mit einer kleinen Unterbrechung, für die ich wieder mal nichts kann, ein wunderschöner Freitagmorgen mit euch. Und ich habe gerade auch ein wunderbares Lob bekommen von der Frau, von einem Kollegen. Oh, das ist, ich sitze hier und habe Pipi in den Augen. Es ist so schön. Und es macht mir auch Spaß. Es macht mir Spaß und es ist alles gut. Egal, ob ihr spendet oder nicht. Ist schon okay. Hey, ihr müsst nicht spenden. Nein. Wir kommen schon zurecht. Nein. Ist in Ordnung. Geht ihr einfach weiter. Lasst uns zurück. Passt schon. Ich wünsche euch jetzt einen wundervollen Tag. Ein schönes Wochenende. Bleibt uns einfach hier gewogen. Denkt dran. Heute ab 17 Uhr der Doc. Und überhaupt, das ganze Programm ist toll. Bleibt einfach da. Schönes Wochenende. Wir hören uns Montagmorgen wieder. Hier ist noch Bill Withers für euch.

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1: Oh, hello, this is John Watts and I'm from Fisher's Ed. It's time for the Classic Hit of the Week. This is my turn. I hope you like this. It's Satellite of Love by Lou Reed. 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
5: Mahlzeit.
6: Und Stringer kriegen die überhaupt nicht. 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
5: Ein Bier.
6: Und singen du überhaupt nicht, ich hab noch nie gesungen.
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9: Was ist das? 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
10: Hey, what's up? This is Whitfield from Muggy Joe. I'm kicking back with Nick, so listen to it, bro.

thing about you, the ugly Kid Joe. Ne? Ugly wird's heute nicht, ganz im Gegentum. Hi folks, friends and neighbors, how are you doing down there? Alles gut bei euch? Das freut mich. Heute habe ich so viele neue dabei und vieles mehr. Ha, was im Einzelnen, das erfahren wir nach Miles Kane, Electric Flower. Aber das muss man noch sagen. Heute ist World Day Against Child Labor, also gegen Kinderarbeit. Ich würde sagen, die Kinder hier können alle mal nach Hause gehen. Ihr habt frei, Leute!

Electric Flower, Miles Kane. Heute im O-Ton bei uns Diesel. Es gibt ein Wer hat's gesagt? Es gibt das Geburtstagskind des Tages und Old Stuff and New Stuff. Das ist gesetzt. Eine der erfolgreichsten Indie-Bands ist Embrace. Bereits das Debütalbum erreichte 1998 Platz 1 in UK und damals gingen alle weiteren 7 Alben in die Top 10, wobei 2 davon sogar erneut auf Platz 1 sprangen. Heute erscheint das 9. Studioalbum Avalanche, daraus das energetische Road to Nowhere. Hier sind Embrace bei Feel Good FM in High Noon.

sie gehen nicht immer so ab. Auch auf dem neuen Album finden sich einige Slow Songs. Road to Nowhere, Embrace. Ja, gestern das WM-Eröffnungsspiel in Mexiko. Südafrika chancenlos. Es gab 3 rote Karten, ein Spektakel. Heute eine neue Single aus Mexiko. In ihrer Heimat zählen The Warning zu den größten. Die All-Girls-Band rockt, was das Zeug hält. Auch auf ihrer neuen Single geht es voll ab. Ritual. Hier sind, aus Mexiko, The Warning.

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3: Humor ist so klischeehaft und langweilig geworden, dass nichts mehr lustig ist, sofern es nicht etwas absolut Ekliges beinhaltet, das irgendjemand vor den Kopf stößt oder für ein wirklich unangenehmes Gefühl sorgt. Wer zu dieser Erkenntnis kam, gleich hier in High Noon. 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

aus den wilden 60s, The Zombies und Time of the Season. Old Stuff and New Stuff. Jack White gibt es viele, aber nur einen White Stripes Jack White. Der umtriebige Musiker aus Detroit, Michigan, veröffentlichte eine neue Single mit dem Titel Dollar Bill. Diese Single verweist auf ein neues Album, das für den 10. Juli angekündigt ist, Titel Frozen Charlotte. Übrigens, Jack White ist Stammgast bei den Grammys, 46 Mal nominiert, dabei 34 Mal als Solist. Vielleicht kommt ja der ein oder andere mit dem neuen Album hinzu. Vielleicht sogar für Dollar Bill. Who knows? Hier ist Jack White.

Ja, ist heute ein wilder, richtig wilder Anfang. Ah. Progressive Rock oder auch Jack White Rock, Dollar Bill. Keith Urban ist seit 1991 einer der erfolgreichsten Country-Music-Stars. Heute erscheint sein neues Album Flow State und das ist kein Country-Album. Keith Urban macht einen auf Yachtrock, also die Easy-Going-Maschine. Und das steht ihm sogar wirklich gut. Auf Flow State sind fast alle Songs Coverversionen von Klassikern des Yachtrocks, außer einem Titel. Und der entstand mit einem der größten des Genres, mit Doobie Brother Michael McDonald. Hier ist We Go Back, Keith Urban mit Hilfe von Michael McDonald.

Oh my gosh, wie ich die Stimme von Michael McDonald liebe. Und da passt alles dazu. Keith Urban auch. We Go Back aus dem neuen Album Flow State. Sie hier heißt, Obacht, Oyin Kansola Sara Aderibigble oder so ähnlich. Puh, gut, dass sie sich Ira Starr nennt. Die in Benin geborene und in Nigeria aufgewachsene Sängerin schreibt ihre Songs größtenteils allein und gilt als musikalische Zukunft Afrikas. 2022 erhielt Ira Starr einen Grammy als Best African Music Performance. Am 14. August wird ihr drittes Album erscheinen. Heute kommt eine weitere Vorabsingle. Tornado. Hier ist Ira Starr.

0: Heute neu. Die neue Single von Ayra Starr, Tornado. Wisst ihr noch, wie Ayra Starr wirklich heißt? Hey, ich kann es nochmal ablesen hier, denn aufschreiben musste ich es mir. Das kann ich mir nicht merken. Oyin Kansola Sara Aderibigbe. Aber man kann sich's merken, wenn man es öfter sagt. Wir lösen erstmal.
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0: Wer? Humor ist so klischeehaft und langweilig geworden, dass nichts mehr lustig ist, sofern es nicht etwas absolut Ekliges beinhaltet, das irgendjemanden vor den Kopf stößt oder für ein wirklich unangenehmes Gefühl sorgt. Das sagte der Kopf von Bands wie Angels and Airwaves und Blink 182. Das sagte Gitarrist und Sänger Tom DeLonge.
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Heute, vor 25 Jahren, also am 12. Juni 2001, erschien das vierte Album der US-Punk-Band Blink 182, Take Off Your Pants and Jacket. Daraus hörten wir gerade Anthem Part 2. Das Album ging gleich von 0 auf 1 und katapultierte Blink 182 in den Rock-Olymp. Auch in Deutschland erreichte das Album Platz 1. In UK blieb es auf Platz 4 hängen. Take Off Your Pants and Jacket wurde Top 10 in nahezu allen Charts der Welt. Und erschien heute vor genau 25 Jahren. Oh,

Das Album erschien vor 3 Wochen. Everyone for 10 Minutes heißt es. Und die Band Bleachers, Song called We Should Talk. Das für mich interessanteste Album für heute stammt von der Band Goose und ist na, vielleicht nicht ganz easily mein Album des Tages, weil es kommen noch 2, die auch das verdient hätten. Aber das Album heißt Big Modern und umfasst eine abwechslungsreiche Bandbreite. Funky, jazzy, rockig, teils experimentell und sogar poppig. Kurze Songs, lange Titel, wirklich abwechslungsreich. Daher mein Album des Tages, würde ich doch sagen. Big Modern. Und die Band heißt Goose. Daraus jetzt einer der langen Titel. Und der heißt Big Modern.

echt ein fantastisches Album geworden. Back Modern, das war der Titelsong aus dem neuen Album von Goose & Wiles, mein Album des Tages ist. Spielen wir noch einen zweiten hinterher. Good Times, End Times, Goose.

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Stan Bush. Meine Titelanzeige funktioniert zwar nicht, aber ich sage euch ja eigentlich immer, welche Songs hier laufen bei High Noon. You got the power. Der nächste Musiker hatte erheblichen Anteil am Erfolgssound von Tom Petty, Mike Campbell. Und er liefert auch einen Kandidaten zum Album des Tages. Der Ex-Heartbreaker schrieb mit Tom Petty Songs wie Refugee und Running Down a Dream. Aber auch für Don Henley co-schrieb Mike Campbell The Boys of Summer. Und wo er überall mitgespielt hat, wäre eine eigene Sendung wert und würde sie easily füllen, von Johnny Cash bis Stevie Nicks, von Bob Dylan bis Jackson Browne und Dutzende dazwischen. Mike Campbell liefert mit Mission of Mercy ein ehrliches und völlig überzeugendes Album ab. Daraus jetzt Let Me Back in My Dreams. Mike Campbell and the Dirty Knobs.

durch und durch erdig, aber nicht zopfig. Mike Campbell and the Dirty Nubs, das neue Album Mission of Mercy. Und ja, es ist auch mein Album des Tages. Es ist einfach so geil, von vorne bis hinten. Und deswegen wird auch Dr. Feelgood heute zwischen 17 und 19 Uhr auch was daraus spielen. Vielleicht sogar mehrere Stücke, mal schauen. In The Feelgood Factor gibt's alles Mögliche, und zwar immer gute Musik. Und wir hören uns noch einen zweiten an. Done to Me aus dem zweiten Album des Tages aus Mission of Mercy. Mike Campbell and the Dirty Nubs.

Feeling Satisfied, die dritte Single aus dem zweiten Album von Boston. Sänger Brad Delp wäre heute 75 Jahre alt geworden. Er war die Stimme der Band auf den ersten drei Alben. Die Band zerbrach, fand 1994 wieder zusammen, ab 2002 auch wieder mit Brad Delp für ein weiteres Album. Brad Delp beging 2007 Selbstmord. Auf dem 2013er Album Life, Love and Hope wurden früher aufgenommene Vocals von Brad Delp zu neuen Songs vollendet. Heute wäre Brad Delp, wie gesagt, 75 Jahre alt geworden. Old stuff, a new stuff, check it out.

0: beide.
1: Indie-Rock aus Nashville, Tennessee. Im März erschien das Album Moments Before the Wind. Und daraus hörten wir Floroma Town. Inzwischen ist sie hier in die Superstar-Riege aufgestiegen, Olivia Rodrigo. Weltbekannt geworden durch Disneys High School Musical ist Olivia aus den Kinder- und Teenie-Schuhen herausgetreten und legt eine beachtliche Entwicklung hin, finde ich. Heute erscheint ihr drittes Soloalbum You Seem Pretty Sad for a Girl So in Love. Daraus jetzt Expectations, Olivia Rodrigo.

Hätte ich auch nicht gedacht, dass ich freiwillig Olivia Rodrigo spiele. Expectations, aber das neue Album von ihr, You Seem Pretty Sad for a Girl So in Love, hat wirklich auch ein paar Sachen, die für andere Publika auch gut sind. Also mehrere Publikums. Ist das dann Publika? I don't know. Vor 2 Wochen hatte ich euch schon mal einen Song von Rachel Bolan gespielt, nämlich Memory. Heute kommt das Album des Bassisten, der durch die Band Skid Row bekannt wurde. Sein Debüt-Solo-Album ist ein musikalischer Festschmaus für Hardrock-Fans. Aber er kann auch Balladen. Aus dem Album Gargoyle of the Garden State, jetzt der Song Bridges. Und ja, vielleicht ein bisschen kuscheln mit Rachel Bolan. Der Name ist zwar ein Mädchennamen, finde ich, aber ist a boy. Don't leave.

ganz so kuschelig war es auch nicht, aber im Verhältnis zu den anderen Songs, die da drauf sind, ja, ist das schon wieder eine richtige Ballade. Bridges von Rachel Bolan. Und ja, auch wenn man über den Namen Rachel stolpert, ist ein Typ, ich finde, es ist ein Frauenname, aber what the heck? Jeder so, wie er möchte. Und wir bleiben so beim Thema sozusagen. Wer nämlich Sleeping with Sirens kennt, weiß, dass der Sänger Callin Quinn ein Typ ist. Wenn man die Musik hört, denken die meisten an eine weibliche Stimme. Ist nämlich auch egal, entweder es gefällt oder es gefällt nicht. Heute erscheint das 8. Album der Band aus Orlando, Florida, heißt An Ending in Itself. Daraus jetzt Need You Here, Sleeping with Sirens.

Eigentlich heißt's Finger weg von Jimi Hendrix Songs, aber er macht das richtig geil. Diesel. Sylvan Esso, ja, das klingt entweder wie ein Künstlername oder wie eine Tankstelle. Hinter Sylvan Esso stecken Amelia Meath und Nick Sanborn, die beiden Musiker aus Durham, North Carolina. Wer ihre Musik auf Spotify sucht, wird nicht fündig. Aus Protest gegen das unfaire Vergütungsmodell zogen sie alle Songs zurück. Gut so, Respekt. Jetzt melden sich Sylvan Esso mit einer neuen Single zurück. Hot Slop. Hier sind Sylvan Esso. Und by the way, auf dieser kann man's bekommen.

Sylvan Esso und Hot Slop. Ja, die heutige Sendung von High Noon ist, ja, ich würde sagen, ziemlich rockig. Ich weiß auch nicht, heute kam einfach so viel Gutes aus dieser Ecke. Ein Haudegen par excellence ist auch John Spencer. Er ist ein Meister, wenn es darum geht, auf intelligente Weise Blues, Garage Rock und Punk in einen Topf zu packen und dabei einen spicy Mix zu zaubern. Heute erscheint sein neues Album Songs of the Personal Loss and Protest. Könnte auch ein Album des Tages sein, aber heute gibt es einfach zu viele Kandidaten. Hier ist John Spencer und Knock 'em Down.

echt auch ein geiles Album geworden von John Spencer. Songcode Knock 'Em Down. Und jetzt wird's ein ganz klein bisschen ruhiger. Wir gehen zu Suki Waterhouse. Am 10. Juli erscheint das dritte Album von Suki Waterhouse, heißt Loveland. Und die Indie-Popperin ist auf dem besten Wege, in den Mainstream zu rücken. Im April erschien die Single Tiny Raisin und heute gibt es neu When I Get Drunk.

0: Ihr upcoming Album wird Loveland heißen. Suki Waterhouse. Die aktuelle Single kam heute. When I Get Drunk, I Want You Boy. Wir feiern erstmal Geburtstag, bevor ihr es vergesst.
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0: 1953 in Memphis, Tennessee geboren, Jonathan Burnett, besser bekannt als Rocky Burnett. Er ist der Sohn von Rockabilly-Popstar Johnny Burnett, der in den frühen 60er Jahren Erfolge feierte. Rocky Burnetts größter Hit war 1980 weltweit erfolgreich. Platz 1 in Australien, Platz 3 in Südafrika und Platz 8 in den US-Singlecharts. Tired of Towing the Line. Obwohl Rocky Burnett musikalisch sehr aktiv blieb, so arbeitete er zum Beispiel mit Dwight Twilley und schrieb für Percy Sledge, machte mehrere Soloalben, aber ein weiterer Welterfolg blieb ihm verwehrt. Sowas nennt man wohl einen One-Hit-Wonder. Trotzdem küren wir ihn heute zum Geburtstagskind des Tages, Rocky Burnett.

Tired of Towing the Line, der größte, ja ehrlich gesagt der einzige große Hit von Rocky Burnett. Er ist unser Geburtstagskind des Tages vom 12. Juni 2026.

0: Krabuff. Freunde des Ska kennen Sie sicherlich schon länger. Big D and the Kids Table. Doch nicht allen wird die Band aus Boston, Massachusetts ein Begriff sein. Kopf der Ska-Truppe ist David McWain. Rund 30 Musiker gehörten bisher der Band an. Ein Kommen und Gehen? Nicht wirklich, weil, zuweilen ist einfach eine Band von 12 Leuten auf der Bühne. Und das ist dann auch schon etwas, wo man sagen kann, da gibt's dann auch schon mal so einen Flow. Heute erscheint das 12. Album, heißt The Good Old American Saturday Night. Und daraus hörten wir den Titelsong Big D and the Kids Table. Und jetzt geht's um einen Chartrekord. Um einen US-Chartrekord.
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65. Heute vor 61 Jahren wurde Chart History geschrieben. Back in My Arms Again wurde die neue Nummer 1 der US Single Charts und es war die fünfte Nummer 1 in Folge für The Supremes. Das hatte zuvor keiner geschafft. 5 Singles, 5-mal Nummer 1 in den USA. Heute vor 61 Jahren glückte das den Supremes mit Back in My Arms Again.

It's the FDP. Also die FDP, aber bestimmt nicht die FDP, die keiner mehr so wirklich braucht. Terkocat waren das und das war auch schon unsere heutige High Noon Ausgabe. Ich freue mich, wenn ihr nächste Woche wieder dabei seid, denn dann gibt es wieder eine weitere. Ha, und heute Nachmittag gibt's auf jeden Fall noch jede Menge geile Musik. Nicht nur im Nonstop-Bereich, auch zwischen 17 und 19 Uhr gibt's den Feelgood Factor von Dr. Feelgood. Zwischen 19 und 22 Uhr dann den Weekend Starter. Und was haben wir sonst noch? Ja, zwischen 22 und 23 Uhr gibt es dann nochmal The Wolfman Jack Show. Und zwar mit seiner Classic Rock Show. Und das passt dann. Zum Schluss noch ein bisschen was Classic Rockiges. Have a nice one, folks, and check it out. Hier sind Sherbet talking about a Midsummer Madness. Und das kann man ja immer haben, selbst bei schlechtem Wetter. Zumindest in Hamburg ist es nicht so schön. Vielleicht bei euch. Dann wünsche ich euch noch ein schönes Wochenende. Have a nice one, folks. See you soon.

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2: 1953 in Memphis, Tennessee geboren. Jonathan Burnett, besser bekannt als Rocky Burnett. Er ist der Sohn von Rockabilly-Popstar Johnny Burnett, der in den frühen 60er Jahren Erfolge feierte. Rocky Burnetts größter Hit war 1980 weltweit erfolgreich. Platz 1 in Australien, Platz 3 in Südafrika und Platz 8 in den US-Singlecharts. Tired of Towing the Line. Obwohl Rocky Burnett musikalisch sehr aktiv blieb, so arbeitete er zum Beispiel mit Dwight Twilley und schrieb für Percy Sledge, machte mehrere Soloalben, aber ein weiterer Welterfolg blieb ihm verwehrt. Sowas nennt man wohl einen One-Hit-Wonder. Trotzdem küren wir ihn heute zum Geburtstagskind des Tages, Rocky Burnett.

Tired of Towing the Line, der größte, ja ehrlich gesagt der einzige große Hit von Rocky Burnett. Er ist unser Geburtstagskind des Tages vom 12. Juni 2026. Ciao for now, sagt Nick von Vogelstein.

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Just Let It Flow. Hallo, meine Lieben. Feelgood-Faktor am Freitag. Die kurze Ausgabe, 2 Stunden. Also quasi so lang wie ein WM-Fußballspiel inklusive Halbzeit, Trinkpausen und Nachspielzeit. Das kommt dann ungefähr hin.

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Ich habe heute quasi eine musikalische Dienstanweisung von Kollege Nick von Vogelstein bekommen, der mir geschrieben hat, Alter, du musst heute unbedingt dieses neue Album von Mike Temple and the Dirty Knobs abfeiern. Das ist so extrem gut und er hat gar nicht so viel Platz in seiner Show am Mittag. Und dann habe ich gesagt, selbstverständlich mache ich. Also, Mission of Mercy heißt es, Mike Temple. Früher ja mal ein Heartbreaker bei Tom Petty im Team, im Orchester, sage ich jetzt mal, hat dort die Gitarre gespielt. Tom Petty hat dann leider verstorben und irgendwann hat Temple dann gesagt, okay, dann mache ich jetzt selbst was. Und wie er angefangen hat mit seiner eigenen Band, hat er dann in einem Interview mal gesagt, jetzt sehe ich erst mal, was das für ein Stress ist, wenn du eine eigene Band hast. Bei den Heartbreakers, da war das ganz einfach, da ist man hingegangen, Tom hat gesagt, du machst so, so, so, das habe ich gemacht und alles war gut. Und jetzt muss er sich um alles selber kümmern, aber das macht er richtig gut, wirklich richtig gut. Das ist also eine wirkliche Kaufempfehlung, Downloadempfehlung, dieses Album Mission of Mercy. Ich spiele jetzt mal zum Reinkommen heute 3 Stück draus. Die nächste heißt hier Vicious Hangover. Vicious Hangover, das ist auf gut Deutsch ein ganz schwerer, fürchterlicher Kater, den man an einem Tag nach einer lustigen Nacht hat. Und Vicious deswegen, also der Kater ist dann am nächsten Tag so groß, dass man fast versucht ist, eine Maus zu fangen.

immer gut, wenn man jemanden hat, auf dem man es schieben kann. I got a vicious hangover and it's all because of you. Mike Campbell and the Dirty Knobs. Und passend dazu der Titel der nächsten. Der heißt nämlich Nix bereuen. No regrets.

Also bei der hört man auch ein bisschen seine Heartbreaker-Wurzeln raus, finde ich. No Regrets, Mike Campbell and the Dirty Knobs aus dem neuen Album Mission of Mercy. Später noch ein bisschen mehr daraus. Aber ich habe hier noch was Neues. Auch eine Empfehlung meines hochwertgeschätzten Kollegen. Hi, nun check it out, Baby Nick. Die neue von Midland, The Glass Half Empty.

0: Niegelnagelneu aus der aktuellen von Shinedown. Young Again. So, und schauen wir her, wie ich das hingekriegt habe. Ihr dürft euch jetzt alle was zum Trinken holen. 22 Minuten sind vorbei. Das heißt, wir haben jetzt 3 Minuten Trinkpause und können zum ersten Mal das Thema Fußball anschneiden. In diesem Moment möchte ich mal eine Lanze brechen, denn ich kann es irgendwie nicht mehr hören, jetzt diese ewige Rumhackerei auf den Italienern. Man sollte aufhören, die zu verarschen. Das ist ein Team, das hat seit 12 Jahren kein einziges WM-Spiel mehr verloren.
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0: So schaut's aus. Gut, dann können wir den Fußballblock, quasi den Trinkpausen-Fußballblock, abschließen mit einem kleinen Blick auf unser Tippspiel. Also ich habe alles richtig gemacht. Ich hatte mir einen Wecker gestellt. Ich wollte mir das Spiel am frühen Morgen anschauen, habe ihn dann auch gehört, aber dann auf Snooze gedrückt, bin dann wieder aufgewacht, habe genau die zweite Halbzeit von Südkorea-Tschechien erwischt. Also ich habe alle drei Tore gesehen und dann sind sie auch noch in der richtigen Reihenfolge gefallen. Also für mich auf jeden Fall. Da hat's die Tabelle nach drei Spielen, nach zwei Spielen haben wir ja erst, hat es schwer durcheinander gewürfelt die ganze Zeit. Momentan sind drei Tipper mit jeweils 8 Punkten auf Platz 1. Und zufälligerweise hat dieses Kicktipp-System ganz oben hingeschrieben, den Mitspieler Meister 1966. Also definitiv ein Löwen-Fan. Ich würde mir diese Tabelle gleich mal rauskopieren. Es kommt nicht so oft vor, dass die Löwen ganz oben gestanden sind. Du kannst ja die Punkte dann abdecken. Der Jules und Tolga FC haben beide Spiele komplett richtig, also richtiges Ergebnis, 2:0 und 2:1 getippt. Und dann finde ich mich auf Platz Nummer 4 zusammen mit Wolfland, Klaus und Kreuztal. War aber nach dem 1-0, das die Tschechen geschossen haben, erstmal irgendwie auf Platz, keine Ahnung, ziemlich weit hinten. Es ist auch ganz wichtig, dass man jetzt schon vorne mit dabei ist. Es sind nämlich ja nur noch 102 Spiele. Also ihr wisst, wie ich meine. Da muss man gleich schauen, wenn man am Anfang vorne ist, oder wie es andere sagen, hinten sind die Gänse fett. Wir werden sehen, was passiert.
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4: 1953 in Memphis, Tennessee geboren. Jonathan Burnett, besser bekannt als Rocky Burnett. Er ist der Sohn von Rockabilly-Popstar Johnny Burnett, der in den frühen 60er Jahren Erfolge feierte. Rocky Burnetts größter Hit war 1980 weltweit erfolgreich. Platz 1 in Australien, Platz 3 in Südafrika und Platz 8 in den US-Singlecharts. Tired of Towing the Line. Obwohl Rocky Burnett musikalisch sehr aktiv blieb, so arbeitete er zum Beispiel mit Dwight Twilley und schrieb für Percy Sledge. Machte mehrere Soloalben, aber ein weiterer Welterfolg blieb ihm verwehrt. Sowas nennt man wohl einen One-Hit-Wonder. Trotzdem küren wir ihn heute zum Geburtstagskind des Tages, Rocky Burnett.

Eye Out of Toe in the Line, der größte, ja ehrlich gesagt der einzige große Hit von Rocky Burnett. Er ist unser Geburtstagskind des Tages vom 12. Juni 2026. Ciao for now, sagt Nick von Vogelstein.

nochmal zu hören mit Roll Like a Wheel, das Geburtstagskind des Tages, heute am 12. Juni. Weitere Geburtstage, 1941 in Andover in Hampshire in England geboren, Reg Presley, der Frontmann der Trucks.

Der Mann an der Gitarre der Atlanta Rhythm Section, Barry Bailey, würde heute seinen 78. feiern, ist auch vor 4 Jahren verstorben. Und auch der Nächste, der Geburtstag hätte, lebt leider nicht mehr seit 2017. War bei King Crimson, bei Roxy Music, aber und vor allem war er die Stimme der Supergroup Asia. Happy Birthday in the Sky, John Wetton.

John Wetton, Asia, the heat of the moment. Der hat auch viel durchgemacht in seinem Leben. Der war erstmal ein ganz schwerer Alkoholiker, hat einen Entzug gemacht, hat das in den Griff bekommen. Dann hat er eine Herzoperation überlebt, einen Bypass eingebaut bekommen, aber am offenen Herzen. Das hat er in den Griff bekommen, aber mit 67 Jahren hat ihn dann der Krebs dahin gerafft. Und der nächste, auch ein Sänger, ist auch nicht mehr unter uns. Bei dem war es allerdings keine Krankheit oder vielleicht doch eine Krankheit.

der ist einfach mit seinem Leben nicht fertig geworden. Brad Delp, die Stimme von Boston, geboren 1951, hat sich 2007 das Leben genommen.

0: Amanda und Boston. So, nun kommen wir zu einem Mann, der wird 75, hat 2010 zu seinen Bandfreunden gesagt, Jungs, mir reicht's jetzt, ich höre auf, und ist dann ausgestiegen. Seine Kollegen sind aber, die stehen voll im Leben, die sind seit über 50 Jahren jetzt auch schon unterwegs, haben in dieser langen Karriere 6000 und mehr Konzerte gespielt, momentan immer noch und wieder auf Tour, haben gerade ganz viele Konzerte gegeben zusammen mit Styx in den Vereinigten Staaten, sehr erfolgreich. Jetzt sind sie alleine unterwegs, haben Extended, spielen zum Beispiel Ende Juni in Madison in Wisconsin, dann im August zweimal zusammen mit ZZ Top in Chula Vista und Redmond. Und dann gibt's auch noch einen Auftritt im September beim Bourbon and Beyond Festival in Louisville in Kentucky. Aktuelle Besetzung der Band, in der Bunny Carlos früher das Schlagzeug bedient hat, ist Robin Zander, Rick Nielsen und Tom Patterson. Die waren damals auch schon mit dabei, und an den Drums sitzt jetzt seit 2010 Dax Nielsen, der Sohn von Rick Nielsen. Aber die Nummer hier, da hat Bunny Carlos noch getrommelt.
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Dale Krantz, der Frontmann der Russington Collins Band, wird 74 heute. Und so alt geworden wäre heute auch eines der Gründungsmitglieder der Pretenders, Pete Frampton, der Bassman, der eigentlich den rockigen Sound der Band irgendwie geprägt hat, aber auch der hatte Probleme, wieder mal der anderen Art. Den haben sie im April 83 aus der Band, im Juni 82 schon aus der Band rausgeworfen, weil er einfach massive Drogenprobleme hatte. Dann war April 83, er hat sich einen Schuss gesetzt und hat sich in die Badewanne gesetzt und dann hat er das Bewusstsein verloren und ist ertrunken. Und zwei Tage später, nachdem das passiert ist, starb der Gitarrist der Band James Honeyman Scott an Herzversagen nach einer Kokainüberdosis. Steck's nicht drin, was die Jungs so treiben.

Pete Farndon von den Pretenders. So, ein paar habe ich noch. Drei, um genau zu sein. Kommt erstmal Tim Gorman. Der wird 74 heute. Ein sehr gefragter Studio- und auch Tour-Piano- und Keyboard-Spieler. War mit Jefferson Starship und vielen anderen unterwegs, aber auch im Studio hat er mitgearbeitet. By The Who. Zum Beispiel hier. Eminence Front. Und da hört man sein Keyboard.

You're not the boss of me. Now they might be giants, heißt die Band. Und John Linnell, der feiert seinen 67. Das ist der Sänger, der Frontmann dieser Combo. Und last but not least, wo ist er denn hingekommen? Da ist er. Dann hätte ich noch einen, der ist eigentlich geboren als Kenny Wayne Brobst, hat sich aber dann in Schäfer umbenannt. Kenny Wayne Shepherd. Herzlichen Glückwunsch zum 49.

waren die Geburtstage des Tages. Dann schauen wir noch kurz auf die musikalischen Events des 12. Juni. So hat zum Beispiel 1990 eine Dame namens Mariah Carey ihr Debütalbum veröffentlicht. Und 2017 hat Forbes eine Liste rausgegeben mit den 100 höchstbezahlten Entertainern. Und auf Platz Nummer 1 mit 130 Millionen Dollar war der, der jetzt im Knast sitzt, Puff Daddy. Und 2008 hat eine Band ein Album veröffentlicht, das dann mit 3 Grammys ausgezeichnet wurde. Das hieß Viva La Vida or Death and All His Friends von Coldplay.

aus der aktuellen Langrille von Lou Gramm, Young Love, im Feelfaktor am Freitag, der noch dauert ein knappes halbes Stündchen. Dann geht euer Wochenende richtig los. Dann kommt der Mash Mike mit dem Weekendstarter. Ich habe aber auf jeden Fall jetzt noch erstmal die Perlen vom Herrn Bär. Platz Nummer 2, letzten Samstag. White Horse und Two and Only.

Okay. White Horse, two and only. Dieses weiße Pferd läuft etwas langsam. Braucht also viel Zeit. So viel ist jetzt in dieser Nummer eigentlich nicht passiert, dass sie zwangsweise 5,5 Minuten lang sein müsste. Aber sei es drum. Und damit kommen wir zu eins vom Jürgen, die Bleachers. I can't believe you're gone.

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1: Jüngste Mainz, The Bleachers, I Can't Believe You're Gone. Und morgen gibt's dann neue Perlen zwischen 9 und 12 in den Feel Goodies, die übrigens dann nächste und übernächste Woche einen neuen Moderator haben, einen Ersatzmoderator, weil der Chef ja im Urlaub ist, der Jürgen. Da werde ich mich dann am Samstag mal früh hinsetzen. Und ich kann überhaupt nichts falsch machen. Er hat mir das ganze Programm vorbereitet. Die Musik ist vorbereitet, die Playlist ist vorbereitet. Ich brauche es quasi nur spielen. Und er hat mir ausdrücklich gesagt, und lass dir ein paar gute Geschichten dazu einfallen. Gell? Also ich, I do my very best. Und nun, wie anfangs der Sendung versprochen, hören wir nochmal rein in dieses tolle Album von Mike Campbell and the Dirty Knobs. Mission of Mercy heißt es. Und da spiele ich jetzt glatt mal den Titeltrack.

meine Lieben, das war's von mir für heute, für diese Woche. Danke fürs Zuhören. Weiterhin im Programm von Feelgood FM jetzt viel Spaß mit dem Meister des Missions aus Eging, Mike Radzek. Euer Mike Radzek mit dem Weekend Starter. Yep. 22 Uhr der Wolfman, sofern er nicht verlängert. Schönes Wochenende. Nicht vergessen, die Tipps rechtzeitig abzugeben fürs Tippspiel. Und dann hören wir uns wieder am Montag.

0: Und dann ist ja gestern die WM gestartet. Ich finde es ein bisschen komisch an einem Donnerstagabend. Früher war das doch immer Freitagabend, Eröffnungsfeier und Eröffnungsspiel, aber nein. 2026 ist alles anders, es startet am Donnerstag. Und trotzdem gibt es natürlich heute einen Weekend-Starter. Und ich habe mir das so ein bisschen abgeschaut bei der Fußballübertragung. Da sind ja mittlerweile mehr Experten um das Feld herum als Protagonisten auf dem Fußballfeld. Ich habe den ganzen Nasen mal meinen Weekend-Starter zur Hörprobe gegeben. Einfach mal so eine Expertise einholen. Und das erste Feedback kam vom Loda Matthäus. Was sagt er zum Weekend-Starter?
1: Das ist doch eine Frechheit, was hier gespielt wird. Das muss mal gesagt werden. Das ist immer wieder das Gleiche, Woche für Woche.
0: Nee, Loda, das stimmt so nicht. Ich mache mir jeden Freitag hier Gedanken und versuche mich nicht zu wiederholen. Also es wird hier höchstens mal ein Song doppelt gespielt. Außerdem ist es ein bisschen oberflächlich, dein Kommentar. Herr Ballack, was sagst du dazu?
2: Das ist nett gemacht, ne? Nette Animation mit Herzblatt. Ja. Also genau das sollte es eigentlich nicht sein. Es wird zäh.
0: Was?
2: Ja, gerade gegen Ende, wenn es dann schwierig wird. Wichtig ist, dass man die Leute, egal wer das ist, begeistern kann. Der Job ist zehrend und da gibt es unheimlich viel zu tun und der ist erfüllend.
0: Ja, erfüllend, aber auch zehrend. Also diese Kritik, Herr Ballack, also wirklich, ich brauche das konkreter. Rudi, kannst du mir sagen, was du von mir erwartest?
3: Ich erwarte von Michael, dass er, und er hatte die Erfahrung und auch die Pflicht, auch sich selbst zu äußern. Das sind die Charakterzüge, die ich auch von ihm jetzt erwarte, auch in den nächsten 3-4 Monaten. Das
0: Rudi,
3: Wichtigste ist für Michael.
0: Ich brauche das konkrete, Rudi.
3: Das habe ich ihm auch unter der Woche gesagt.
0: Was?
3: Und aus diesem Grund heraus auch meint, er hätte die Weisheit mit Löffeln gefressen.
0: Alter!
3: Meint, er wüsste immer alles, er kann alles, weiß alles.
0: Nee, also so ist es wirklich nicht. Also jetzt reicht's. Letzte Expertise, Olli, du musst mir jetzt wirklich den Arsch retten. Was sagst du?
4: Ich glaube, es geht schon darum, wenn man austeilt, muss man eben auch das ein oder andere mal einstecken können.
0: Ich teile nie aus.
4: Wenn man in so einer Situation ist, wo man mit vielen Widrigkeiten einfach auch umgehen muss, das zehrt auch ein bisschen an den Nerven, verstehe ich.
0: Ja. Also Leute, nee, das mit den Experten, ich lasse es bleiben. Ich kann euch schon mal versichern, die Musik wird heute besser als sonst, wie es halt immer ist, wenn ich einen Studiogast habe. Ihr wisst, da ist die Musik immer besser, wie wenn es der Mischmichel alleine aussucht. Guten Empfang euch!

0: Episode Latinos. Dizzy Rascal and Armand van Helden, den wir später in dieser Show nochmal hören, mit dem gemeinsamen Werk Bonkers. Und davor ging es natürlich gleich mal so richtig schön den Bach runter mit Alligator im Robin Schulz Remix. Und ich krieg schon wieder Feedback, was die Musikauswahl betrifft. Ich muss aber dieses Lob dann gleich mal weitergeben an eine Dame, die neben mir sitzt. Die Daniela ist da, ich darf aber Dani sagen, haben wir gesagt, gell?
1: Genau, schönen guten Abend.
0: Schön, dass du da bist und schön, dass du dir die Mühe gemacht hast, eine Playlist auszusuchen, die wir heute gemeinsam, ich weiß nicht, abarbeiten klingt immer so nach Arbeit. Wir feiern sie einfach weg, die Liste, oder? Hätte ich gesagt.
1: So schaut's aus.
0: Was haben wir denn zu erwarten bei dir? Ich glaube eher so überwiegend danceige Sachen, aber auch so ein bisschen...
1: Bisschen Latino vielleicht an der Stelle.
0: Ja.
1: Bei den sommerlichen Temperaturen hier in der Umgebung.
0: Ja, also, was haben wir heute? 12 Grad? 14 Grad?
1: Pff. Ja, läuft.
0: Ja, es ist einfach Sommer in Niederbayern und das...
1: Am ja. Nordpol würden sie es feiern.
0: Genau so ist es. Ich habe übrigens zum Einstieg noch so einen kleinen Joke. Ich glaube, du hast es schon öfters gehört im Laufe deines Lebens und du findest den Witz gar nicht mal so lustig, aber ich mach's trotzdem. Wenn Fettnäpfchen, dann mit Anlauf rein.
1: Lass mich raten.
0: Ich habe da jetzt zwei Versionen und zwar sind da auch Fußballer mit dabei, weil wir ja gerade das aktuelle Thema WM haben. Ich hätte vielleicht gerne von diesen vier Fußballern, die wir jetzt hören, zwei von dir gewusst, so als kleine Einstiegsprüfung, um qualifiziert zu sein für die Show. Ist das in Ordnung für dich?
1: Auf gar keinen Fall. Habe ich eine Wahl? Nein.

0: Einer geht noch.
1: Logisch.
2: Okay. Ja, ich glaube, das ist ein bisschen überfordert. Du kannst aber noch überlegen, wir fahren einfach mal den ersten Song ab, dann kannst du noch so ein bisschen spekulieren und vielleicht mir eine reinhauen irgendwo.
3: Ja, oh, sehr gerne.
2: Okay.
1: Peace Hood, Latinos, let's go.
2: Chicas y chicos.

0: war jetzt so ein Text, der auch bei dir, glaube ich, so ein bisschen zutrifft, oder? Kann das sein? Morgens immer müde?
1: Ausschließlich.
0: Ausschließlich. Interpretin nennt sich Laien. So spricht man die aus, oder? Ich bin mir da nicht sicher. Bist du dir doch?
1: Spielt keine Rolle.
0: Spielt keine Rolle.
1: Sie
0: hat Hauptsache,
1: recht.
0: Hauptsache, der Song ist geil und sie hat recht, genau. Wir müssen noch aufklären, vorhin diese unsägliche Dani plus Sahne von Danone Werbung. Ich kann mal kurz aufklären, der erste Teil war eine ältere Werbung, das waren, boah, muss ich kurz überlegen, ach hier, jeder Michael Ballack tatsächlich und der Köpke, der Torwart, wie hieß der mit Vornamen? Köpke, Karl-Heinz? Andi Köpke, genau. Und der zweite Teil war eine neuere Version, auch nicht mehr so ganz up to date, aber das war dieser Anthony Yeboah zusammen mit Loda Matthäus.
1: Loda.
0: Kommt ja aus deiner Heimat.
1: Na freilich. Franke, was mir das doch.
0: Sehr schön. Dann haben wir das auch aufgeklärt. Ansonsten musikalisch heute überwiegend von dir. Es gibt heute auch, Moment, ich fahre mal schon den nächsten Song an, der hat so ein schönes Intro, da kann man schön drüber reden. Es gibt überwiegend von dir ausgesuchte Musik. Du hast auch den Hodern heute zu verantworten. Dann gibt es auch eine Maxi, die ich aus deiner Playlist entnommen habe. Du hast sie, glaube ich, nicht explizit ausgesucht, aber ich nehme sie einfach mal. Das Einzige, was heute vom DJ Boxer kommt, das sind diese vier Buchstaben UYTL, der Uitl.
1: Der
0: unschuldige YouTube-Link, der natürlich wie immer vom Boxer kommt, den kann ja kein anderer auswählen als er. Und ansonsten, nee, ich glaube, sonst gibt's nichts zu sagen.
1: Traumhaft.
0: Außer, dass wir der Hörerschaft wie immer guten Empfang wünschen können.
1: Dann let's go.
0: Und Anregungen natürlich immer gerne per WhatsApp. Das hier ist auch so ein Song. So schön.
1: Ja, bei den Temperaturen, was will man da mehr?
0: Man hört die Grillen zirpen.
1: Und das Meer rauschen. Also in dem Fall der Regen, aber okay, was soll's.
0: Ja, das Rauschen ist das Gleiche. Wir sind Andrew Ridgely und George Michael. Die Nummer ist mittlerweile unsägliche 3.

0: kennen wir eigentlich textlich nur von Großstadtgeflüster. Bisher war mir nicht bekannt, dass es noch einen zweiten Song gibt mit der gleichen Thematik. Sehr geile Nummer. Vielen Dank für diese Auswahl.
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0: Falls dir irgendwas einfällt zu den Songs, also wenn du jetzt sagen willst, die Nummer kenne ich aus diesem oder jenem Grund oder ich weiß eine Geschichte dazu, dann bitte immer her damit.
2: Nein, tendenziell nicht, weil eins meiner Lebensmottos.
0: Okay.
2: Ich mach mal gar nichts.
0: Ich habe nachgeguckt, also diese Antje Schomaker, so heißt die Interpretin, kommt irgendwo aus Nordrhein-Westfalen. Der Ort heißt Reut mit RH und hinten mit DT, also ein bisschen kompliziert geschrieben. Ist Musikerin, Songwriterin und auch Sprecherin für Hörspiele und Werbung. Das merkt man auch irgendwie. Sie kann gut umgehen mit ihrer Stimme, habe ich den Eindruck.
2: Richtig, und für einen Franken ist es ein super Wort, Reut.
0: Reut. Ja, coole Musik heute. Da müssen wir gar nicht lang drüber nachdenken. Es geht einfach cool weiter. 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

0: Also bei diesem Mashup kann ich nur sagen, leck mich am Arsch, was für ein Gerät. Den habe ich jetzt mal reingewirkt in deine Playlist. Du, glaube ich, hast das Ding jetzt auch ziemlich gefeiert, oder?
1: Bam.
0: Auf jeden Fall. Gemacht von Wookie, der veröffentlicht immer mal wieder so inoffizielle Bootlegs und Remixe. In dem Fall ein Mashup aus Lady Gaga und Metallica. Und ich habe Reklamation bekommen. Wir müssen Reklamation einspielen. Sorry an dieser Stelle.
2: Grüß dich, Michi, der Gürgel. Also, geile Sendung wie allweil, geile Musik wie allweil, aber ich habe eine ganz kleine Reklamation als Oberbayer.
0: Scheiße.
2: Ich konnte es mit den alten Dinger nicht mehr hören. Das heißt nicht alte Hodern, sondern alte Hodern. Vielleicht probierst du das einmal. Also, alte Hodern wie der Hoderlum.
0: Du meinst also meine Studiogäste, ich soll dann zu der alte Hodern sagen?
1: Bei uns heißt es alte Lappen.
0: Ist auch gut, dann machen wir einen neuen Jingle, nennen das einfach alte Lappen und dann ist alles ausgeschmatzt.
1: Zumindest jenseits des Weißwurst-Quaders.
0: Fischen Live-Musik. Das sind Seed. The Dancehall Caballeros. Live aus Dresden, 2006 aufgenommen. Einfach hübsch.

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0: außer Studiogäste, die JD Plastic Dreams auf der Wunschplayliste haben, soll ich da noch sagen. Ich habe aber ein bisschen ein Mashup reingemogelt, weil die Original-Maxi mit 10 Minuten Länge dann doch hinten raus sehr verschwurbelt ist. Und ich finde diesen Band Librand Mashup mit Bass Power und Race sensationell. Wir kommen zu einem weiteren Track, den du ausgesucht hast. Der passt jetzt eigentlich so gar nicht dazu, aber doch irgendwie, weil er Power hat ohne Ende. Und das ist so eine Nummer, die längst vergessen ist, meiner Meinung nach.
1: Ja, auch eins meiner Lebensmottos oder meiner Philosophie. Mhm. Ich wäre dort gern geboren.
0: Was, wie dort? Dort?
1: In der Zeit.
0: Ach so, okay.
1: Was sie singt.
0: Aha, ja, ja, ich weiß, du meinst, glaube ich, so diese Flower-Power-Zeit, genau. Späte 60er Jahre, sowas in der Richtung, oder?
1: Richtig.
0: Wo man die weiten Jeans anhatte, die man auch jetzt, glaube ich, wieder zuletzt hatte.
1: Whatever.
0: Die Nummer ist mittlerweile 20 Jahre alt und ist immer noch sensationell. Und ja, ich weiß, wenn man bei Songs dazu sagt, wie alt sie sind, merkt man, wie alt mir selber mittlerweile.
1: Muss ich mal ganz tief atmen.
0: Genau. Es geht um Sandy Tome und I Wish I Was a Punk Rocker with Flowers in My Hair.
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0: hinten raus wird die Nummer ein kleines bisschen schwitzig unter den Kopfhörern, finde ich. Da kommt dann so viel Power raus, dass ich da schon zu kämpfen habe. Ich weiß nicht, wie es dir da geht. Moleküle von mir, schon eine geile Nummer, oder?
1: Schon geil, vor allem was jetzt im Anschluss kommt.
0: Okay, hast du das schon gesehen?
1: Ach, ehrlich.
0: Ich wollte kurz was erzählen. So. Das ist jetzt nämlich nicht von deiner Playlist, aber ich denke mal, du bist auch so ein Kind der 90er, also wirst du das feiern. Ich habe da heute einen neuen YouTube-Kanal gefunden von einem Typen, der nennt sich Bassfahrer. Hab das Mittag noch schnell entdeckt und nur dieses eine Teil jetzt runtergeladen. Der hat noch mehr. Also da, wo das herkommt, da ist noch mehr.
1: Geil.
0: Und ich fand's irgendwie spannend. Wollen wir mal gemeinsam reinhören?
1: Unbedingt.
0: Okay, dann schieße ich mal ab hier. Hier ist der Bassfahrer, den Titel sage ich euch nicht, ihr kennt das sowieso gleich.

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1: Let's kick some ass and the beat keeps going on. So schnell ist eine Stunde vorbei. Backtiming vom Feinsten, ganz genau 20 Uhr und ein paar zerquetschte Sekunden. An dieser Stelle unterbrechen wir mal die Playlist meiner Studiogästin, der Dani, denn es kommt jetzt der unschuldige YouTube-Link von meinem DJ-Kollegen, dem Boxer, der mittlerweile seit Monaten zu einer festen Rubrik geworden ist in dieser Show. Und warum? Zu Recht, weil es geiles Zeug ist. In dieser Woche hat er was ausgesucht von einem Altbekannten, nämlich von Benny Benassi. Eine Nummer, die heißt Can I Feel, zusammen mit Raphael Serrato. Und zufälligerweise, ich mache jetzt dann Doppelplay, Benny Benassi, kam heute die neue Single von dieser Nase raus, zusammen mit Dua Lite. Eine alte Nummer von den Mamas and Papas aus den Jahren 1960, 65, sowas, ich weiß es nicht genau. Ich habe nicht recherchiert. Jedenfalls geil, neu aufgemacht. Deswegen jetzt ein Benny Benassi Doppelplay und wir starten mit dem Uitel namens Can I Feel. Der unschuldige YouTube-Link. Hier ist der Musiktipp der Woche von DJ.

der unschuldige YouTube-Link und dann noch hinten drauf gleich die ganz neue Single von ihm. California Dreaming natürlich im Original von den Mamas und Papas. Ich glaube so 1966 ungefähr, so Asbach

0: Alt. Ganz wichtig übrigens, Kid Cudi. Großes K, kleines I, großes D. Dann haben wir Cudi, großes C, kleines U, großes D, kleines I. Ist aber nur für mich wichtig, weil ich so ein Bürokrat bin. Zusammen mit Krukers, Day and Night. Auch so ein geiles Teil. Und dann kommen wir jetzt zu etwas, womit wir eigentlich jetzt nach der ersten Stunde nicht so wirklich rechnen würden. Es kommt jetzt ein bisschen was Rockiges.
1: Was Verdorbenes,
0: genau.
1: Genau, so schaut's aus.
0: Genau, und ich habe jetzt, das ist eine Coverversion aus dem Jahr 2... Oh, soll ich dazu sagen, wie alt die schon wieder ist? Soll ich es lieber nicht sagen? Nee, wir machen es andersrum. Ich spiele jetzt mal das vermeintliche Original. Man könnte meinen, das hier ist das Original aus dem Jahr 1981.

Softcell und Tainted Love. Ich weiß, ich erzähle der werten Hörerschaft nichts Neues. Das ist natürlich auch eine Coverversion. Das Original ist aus den 60s. Das war so Motown-Sound aus dem Jahr 1964.

0: Also dann so ungefähr 60 Jahre alt mittlerweile. Scheiße, oder? Für mich schon, danke. Gloria Jones übrigens, die Originalinterpretin. Du hast aber eine Version ausgesucht, die weder diesem 80er Disco-Sound noch diesem 60s Motown-Sound entspricht, sondern...
1: Mehr verdorben und mehr jünger.
0: Genau, genau.
1: So wie wir das wollen.
0: Deswegen an dieser Stelle jetzt ein Jingle.
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3: Wir brauchen Flüssigkeit in Form von Bier.
0: Es geht aber auch in anderer Form.
1: Prosecco.
0: Ladies and gentlemen, this is Marilyn Manson and Tainted Love in a different style.

0: GDFR. Put your hands up. Flow Rider featuring Sage the Gemini und irgend so ein Lukas ist auch noch mit dabei. Zum ersten Mal beim Weekend Start und das bei Folge 169. Warum habe ich die Nummer bisher noch nie gespielt? Danke an meine Studiogästin, dass du das auf die Playlist gesetzt hast. Die nächste Nummer hingegen ist so ein Ding, das feiere ich auch total. Man kennt das gleich am Beat. Man feiert, weil es so heißt.
1: Genau, so schaut's aus.
0: Die Funky Green Dogs beim Weekend Starter. Wir nähern uns dann schon langsam dem alten Haddern. Wie hat das?
1: Lappen.
0: Alten Lappen, genau. Das wollen wir uns einigen.
1: Mit Doppel-B.
0: Kommt dann natürlich um 8:30. Und in der dritten Stunde eine wunderbare Maxi der Woche aus den 90ern. Aber jetzt erstmal die Funky Green Dogs. Fire up.

0: André Michel mit einem Song namens A2 im berühmt-berüchtigt Remix.
1: Der Mischmichel spielt an alten Hoder.
2: Oh. Ja.
0: Und wir haben ja vorher schon so ein bisschen überlegt, wie wir es nennen sollen. Also Hodern, Lappen, glaube ich, oder?
3: Nicht Lappen.
0: Ich kann das nicht als nicht Franke.
3: Nicht Franke, nicht Garage und Katamara.
0: Es ist ein Song, ich glaube, deine Freunde würden sagen, ja klar.
3: Selbstverständlich.
0: Das muss es natürlich sein. Es kommt aus dem Jahr 1960.
3: Yes.
0: Kannst du den Titel bitte aussprechen? Dein Französisch ist besser als meines.
3: Non, je ne regrette rien.
0: Und das heißt zu Deutsch?
3: Ich bereue mal gar nichts.
0: Upsi. Ich habe so ein bisschen recherchiert. Es geht um eine Dame namens Edith Giovanna Gassion. Gelebt von 1915 bis 1963, also nur 48 Jahre alt geworden. Ich hoffe, auch diese Dame bereut nichts und hat möglichst viel erlebt in ihrem doch sehr kurzen Leben. Sie ist, was ich so im Internet rausgefunden habe, aus der Gosse zum Weltstar aufgestiegen. Und ihre Lieder gehören längst zum französischen Kulturgut.
3: Liest sich wie mein Lebenslauf. Bis aufs Ende, hoffe ich.
0: Dann feuern wir das Ding ab. Ich sage aber immer nicht dazu, um was es geht und wie es heißt, aber ich glaube, den Titel haben wir schon verraten.
3: Excuse me. Na, hallo.
0: Und ich denke mal, die meisten von euch wissen, was jetzt kommt.
3: Prosecco-Zeit!
4: Darf ich fragen, wer die Platte aufgelegt hat?
5: Ich, Sir. Yes. Ich wusste nicht, was es war. Ich hatte wirklich keine Ahnung. Ich dachte, es wäre ein Musikstück. Ich sage die Wahrheit.

0: nach dem alten Hodern oder Lampen aus dem Jahr 1960 was ganz was Neues. Heute erschienen Tuff Lo oder Tove Lo, je nachdem wie man die Dame auch mal wieder ausspricht, zusammen mit Stromae. De Fleur. Du lachst?
1: Wie man die Dame auch wieder ausspricht.
0: Ich bin mir nicht sicher. Also der Vorname Tove schreibt man ja wie Liebe, Love, Love. Also Tuff Lo vielleicht.
1: Genauso schwierig wie Dani oder Dani.
0: Ja, genau, genau. Also da ist man immer so ein bisschen von diesem alten Werbespot.
1: Und ich danke an der Stelle und
0: wieder ein Fan-Name. Nee, jetzt machen wir wieder anständige Musik, hätte ich gesagt. Es ist Freitagabend, es ist Zeit, die Leute per musikalischen Arschtritt ins Wochenende zu schieben. Und du hast einen Mann auf deiner Playlist, der leider schon von uns gegangen ist, der mit Leveled, denke ich mal, so Maßstäbe gesetzt hat. Aber die Nummer war sogar 2 Jahre vorher, glaube ich.
1: Richtig.
0: Genau. Das ist Avicii zusammen mit Sebastian Drums. Oder wie auch immer mal den wieder ausspricht. Hauptsache die Musik ist geil.
1: Mhm.
0: Ja.
1: Sowieso. Cheers.
0: Here's my feelings for you. Here's the Weekend Starter am 12. Juni. Folge 169. Mit Studiogästin Dani und dem Mischmickel.

0: Disco Bitch, so nennt sich die Interpretin. Titelaussprache bitte von dir.
1: Nein, auf gar keinen Fall.
0: Dann versuche ich C'est beau la bourgeoise. Oder so in der Ecke wahrscheinlich.
1: So ähnlich. Ja.
0: Aber wenn man Französisch was aussprechen muss, dann ist es einfach nicht fair. Finde ich.
1: Finde ich auch immer.
0: Sehr unfair.
1: Äußerst unfair.
0: Geht gar nicht. Oh.

0: Das ist jetzt der Fall, dass ein Musikbett ziemlich lasch klingt. Dieser Nummer hier, Nina Chuba mit Wildberry Lily im HBZ Remix. Und dann kommen wir jetzt zu einer Nummer, die die meisten von uns wahrscheinlich aus einer Werbung kennen, aus einem Werbespot. Ich frage jetzt aber vorrangig mal dich, woher kennst du die Nummer?
1: Kind der 90er, wer kennt's nicht?
0: Hätte ich jetzt mir so erwartet, ehrlicherweise, weil es war ein Spot aus den 90ern. Damals ging es um eine
1: schöne, wunderschöne Hose, die jeder gefühlt hatte.
0: Kannst du auch sagen, welche?
1: Die 501. Legendär, habe ich auch immer noch auf dem Dachboden. Ich passe nicht mehr rein, aber ich habe sie noch.
0: Und du hast jetzt eine Nummer ausgesucht, die diesen Werbespot damals untermalt hat.
1: Genau.
0: Ich sag's ganz ehrlich, damals hat mich die Nummer nicht wirklich so angefasst. Ich war nicht.
1: Ja, aber auch du wirst älter.
0: Genau, ich war nie so der Rocker, ich war immer schon der Dancer, aber jetzt im Nachhinein finde ich solche Sachen ehrlicherweise cool.
1: Siehst du? Ja. Auch das Alter hat seine Vorzüge.
0: Ich bringe dich dann zur Tür. Das war der gemeinsame Abend mit Studiogästin Dani. Schön, dass du da warst. Getränke kannst du hier lassen. Nee, alles gut. Nichts ist gut. Es geht um einen Titel namens Spaceman von einer Band namens Babylon Zoo. Somit auch ein One-Hit-Wonder. Nur durch diesen Werbespot in den Charts gewesen und danach leider wieder in der Versenkung verschwunden. Aber durch dich wieder nach oben gespült. Vielen Dank dafür.
1: Gerne.

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6: Bisschen früh, eine Minute vor der dritten Stunde, aber weil es gerade so reinpasst, machen wir kurz den Stundenbreak. Es geht gerade sehr viel Liebe raus über WhatsApp, weil vorhin sehr viel Liebe reingekommen ist. Lob für die Playlist, danke an den weiblichen Gast. Ja, ich glaube, das hörst du auch gerne, oder?
7: Immer wieder gerne. Ich tue mein Bestes.
6: Das heißt, du kommst öfters immer wieder gerne?
7: Ja.
6: Okay.
7: Wenn ich darum gebeten werde, sehr gerne.
6: Okay. Ja, schauen wir mal, was die Hörerschaft so, ich meine... Mir ist es ja Luna.
7: Lachs.
6: Nee, ich hoffe, ihr habt Spaß. Wir gehen in die dritte Stunde und werden schon langsam auch so ein kleines bisschen die Zügel anziehen, oder wie man das sagt. Machen wir das? Ja, ich glaube schon, oder?
7: Also wir haben Spaß und wir gehen mal stark davon aus, dass ihr das auch habt.
6: So sieht das mal aus. Nächste Nummer ist einfach so ein richtig schöner Klassiker, so ein Party-Ding von einem Typen namens Stefan Hantel.
7: Genau. Wir wollen ihn und wir brauchen ihn. Zur gegebenen Stunde. Let's go.
6: Let's go. Pack es an.
7: Bam.

0: dann kommen wir jetzt bei der Maxi der Woche nochmal kurz zum Thema Fußball. Es ist ja aktuell die WM gestern gestartet. Juhu! Und die nächsten beiden Künstler haben eigentlich gar nichts damit zu tun, nur dass einer davon mit bürgerlichem Namen Ralf Beck heißt und sich damals 1997 mit Künstlernamen Harry Kane genannt hat. What the fuck? Wie hat er das gewusst? Das ist mal seherische Qualität, würde ich sagen. Die zweite Nase ist mein Baujahr, gutes Baujahr, Andreas Bialek. Hat nichts zu tun mit dem Herrn Bialek. Künstlername André Nalin. Und wenn man jetzt Nalin und Kane zusammenzählt, dann kommt da nichts raus, was mit Fußball zu tun hat, sondern ein geiler Neinsker. Passend zu den aktuellen Temperaturen.
1: Absolut. Das sind wir vollkommen dazu an.
0: Sind wir wieder beim Thema, es rauscht.
1: Ja.
0: Also Meeresrauschen.
1: Wir brauchen einen Strand und wir brauchen Bälle. Und here we are.
0: Was eine schöne Brücke. Die yes. Maxi der Woche. Es
1: Gerne.
0: Geht um Beachball im weitesten Sinne.
1: Beachball.
0: Beachball. Wir sind Nellen und Kane für euch. Und für uns. Für uns alle. Maxi Power.
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0: royaler Besuch heute beim Weekend Starter, deswegen auch Lord mit einer tollen Live-Version aus dem Jahr 2013. Lief gerade so rein, ich wollte einfach nur so eine Brücke bauen von einem Song zur nächsten Moderation. Es kommt nämlich jetzt ein Song auf deiner Playlist, da muss ich mal ganz ehrlich sagen, nö. Oh. Geht gar nicht.
1: Ich bin Enzo.
0: Das ist für mich so Pille-Palle.
1: Hm. Für mich nicht.
0: Pille-Palle oder Wille-Wallo.
1: Genau.
0: Ist auch schon wieder 20 Jahre alt, auch aus dem Jahr 2006. Wollen wir nicht hören. Es geht um einen Song namens Summer Wine.
1: Passend zum Wetter.
0: Ja, genau. Wir sind immer beim Wetter, also bei diesen tollen, warmen, extrem schwitzigen 14 Grad, die wir gerade so in Niederbayern haben.
1: Eging läuft.
0: Eging läuft, genau. Wille-Wallo und Natalia Avellone, die haben das 2006 neu aufgenommen und damit Platz 2 als Peak Position in den deutschen Charts erreicht. Das Original ist ein kleines bisschen, ein paar Tage, wenige Stunden früher geschlüpft.
1: Eher so in deine Richtung, oder?
0: Ja.
1: Okay.
0: Du weißt die Tür.
1: Ja, die kenne ich.
0: Ja, nee, also ich habe mich jetzt gegen deine Playlist entschieden, weil ich will das Original spielen. Ich finde das wesentlich mehr charmanter.
1: Ansichtssache.
0: Es geht dabei um Nancy Sinatra und Lee Hazelwood. Dieser Lee Hazelwood hat wahnsinnig viele Songs geschrieben, ist selten selbst in Erscheinung getreten, obwohl er eine ziemlich coole Stimme hat. Deswegen jetzt also das Original. Ich würde das bevorzugen. Nancy
1: für
0: Sinatra
1: den Franz.
0: Und Lee Hazelwood für den Franz. Summer Wine.
1: Franz.
0: Ja, genau.
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0: Viel geiler.
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0: geiler Klassiker von Ruse, Instant Moments. Bei der nächsten Nummer habe ich kurz ein bisschen das Internet befragt. Es geht um ein Musikprojekt aus Chicago. 2007 gegründet von Kurt Camarucci und einem Josh Young. Der Josh ist irgendwann ausgestiegen, der Kurt macht alleine weiter. Das Projekt nennt sich Flos Tradamus. Was ein schöner Name, oder?
1: Traumhaft.
0: Also ich kannte den Song nicht und das finde ich immer das Schöne an Studiogästen oder Studiogästinnen, weil einfach ein neuer musikalischer Einfluss in diese Show reinkommt.
1: Ja, siehst du mal, ne?
0: Deswegen hören wir jetzt Drop Top und zwar ganz wichtig im Party Favor and Mo Green Remix.
1: Juhu! Ja.
0: Ja. Ich hoffe, ihr seid mit uns. Wir feiern diese Show unendlich.
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0: Franke.
1: Das war jetzt schon ein bisschen fränkisch, oder? Ein britisches Dubstep-Trio, das es 2003 bis 2019 gab, hat sich leider schon aufgelöst. Wir lösen uns auch schön langsam auf, also wir gehen dem Showende zu. Es ist 3:15. Es gibt noch so ein kleines bisschen Endspurt und eine Nummer, glaube ich, darf nicht fehlen, hätte ich jetzt mal gesagt.
0: Mai,
1: Michael. Ja, das darf nicht fehlen,
0: ja,
1: oder?
0: Mai.

0: Jetzt habe ich es hinten raus ein kleines bisschen verkackt, muss ich gestehen.
1: Ich höre.
0: Holger hat mir gerade geschrieben, ihr wisst ja, einer meiner Dauerstudio-Gäste, der das heute echt voll gefeiert hat, die Playlist von der Dani. Respekt hat er geschrieben. Tolle Songauswahl, er hat es echt voll genossen. Und ich habe dann geschrieben, geile Playlist, kann man nicht meckern. Für eine Frau.
1: An der Stelle Arschloch. Und Holger, Liebe geht raus an dich.
0: Nee, es war ja alles nur Spaß.
1: Ach ehrlich, ja?
0: Ja.
1: Von meiner Seite nicht.
0: Okay. Ich fand's aber schön mit dir.
1: Sehr schön.
0: Auch wenn der letzte Scherz so ein kleines bisschen über die Zielgürtellinie hinausging.
1: Wie man's kennt.
0: Danke für deinen Besuch.
1: Liebe geht raus an euch alle. Habt euch lieb. Schönen Abend noch.
0: Es könnte sein, dass es einen zweiten Teil irgendwann mal gibt, dieser gemeinsamen Show. Vielleicht. Oder vielleicht hat es der Witz jetzt am Schluss verdattelt. Naja, mal schauen.
1: Je nachdem, wie viel Prosecco geliefert wird.
0: Macht es gut. Schönes Wochenende.
1: Mach's.

0: Ich bin. Oh je, ich bin bald wieder zurück. Bis dann.
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